0: La population européenne et la nature qui nous entoure souffrent de plus en plus de pénuries d'eau causées par des décennies de mauvaise gestion de l'eau et de dégradation des écosystèmes d'eau douce. Les rivières et les zones humides s'assèchent et les eaux souterraines sont exploitées à un rythme insoutenable. Si la hausse des températures due au changement climatique se poursuit, les ressources en eau en Europe continueront assurément de s'épuiser. 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Dans cet épisode, observons de plus près les propositions de l'Union européenne pour une politique commune dans le domaine de l'eau. Dans l'Union européenne, une grande partie de la population et du territoire connaissent des problèmes en matière d'approvisionnement en eau. Selon l'Agence européenne pour l'environnement, en 2022, 34% de la population de l'Union européenne et 40% de son territoire ont été concernés par le problème de pénurie d'eau. Les pays du sud du continent comme Chypre, la Grèce, l'Italie, Malte, le Portugal et l'Espagne sont les plus touchés. Mais le phénomène se répand vers le nord et frappe désormais des régions où la sécurité en eau était autrefois garantie. Les causes sont multiples. Citons notamment la surexploitation de l'eau à des fins agricoles, la pollution, le vieillissement des infrastructures et l'intensification des effets du changement climatique qui entraîne des sécheresses plus fréquentes et plus sévères. Selon un récent rapport de l'Agence européenne pour l'environnement, seul un tiers environ des eaux de surface de l'Europe est en bonne santé. L'agriculture et la production d'électricité à partir du charbon sont des sources majeures de pollution de ces eaux. La rareté de l'eau a aussi de lourdes répercussions sur l'économie. Selon la Banque centrale européenne, les sécheresses pourraient provoquer une baisse de près de 15% de la production économique dans la zone euro, qui toucherait des secteurs tels que l'agriculture, l'industrie manufacturière et l'énergie. En réponse à cette crise qui ne cesse de s'intensifier, la Commission européenne a introduit un certain nombre de mesures. Le pilier de la politique hydrique de l'Union est la directive cadre sur l'eau. Le texte, approuvé en 2000, exige que les ressources en eau soient protégées et exploitées de manière durable. Pour atteindre les objectifs de la directive, les pays membres de l'Union européenne doivent mettre en œuvre des plans de gestion de districts hydrographiques et, dans les zones vulnérables, des plans de gestion des sécheresses. D'autres textes ont été adoptés pour promouvoir la réutilisation de l'eau dans l'agriculture et lutter contre les fuites dans les réseaux d'approvisionnement en eau. Mais des efforts encore plus importants sont nécessaires. L'Agence européenne pour l'environnement a émis plusieurs recommandations urgentes, comme la mise en œuvre plus stricte des directives existantes, des changements profonds dans les pratiques agricoles, une réduction de la pollution et la restauration des écosystèmes. La lutte contre la rareté de l'eau et la sécheresse figure également dans les priorités du Pacte vert pour l'Europe. C'est pourquoi elle fait aussi l'objet d'une attention particulière dans plusieurs grandes stratégies de l'Union pour le climat. L'Union fournit également un soutien financier à ses États membres et à d'autres acteurs clés pour faire face à la pénurie d'eau et aux sécheresses. Plus de 300 projets ont bénéficié d'un financement pour la recherche et l'innovation dans le cadre des programmes Horizon 2020 et Horizon Europe. Le Parlement européen joue un rôle déterminant dans la définition de la politique de l'eau. Les députés ont souligné qu'il était nécessaire d'adopter des stratégies globales pour faire face aux problèmes de rareté de l'eau. Ils réclament davantage d'investissements dans les infrastructures hydrauliques, une application plus stricte des règles environnementales et la promotion de solutions fondées sur la nature, telles que la restauration des zones humides. Dans un récent rapport, le Parlement a souligné l'importance de protéger les ressources en eau non seulement pour la santé publique et l'environnement, mais aussi pour la production d'énergie, l'agriculture et la sécurité alimentaire. Le Parlement insiste aussi pour que soit rapidement approuvé le règlement européen sur la restauration de la nature, qui vise à restaurer les écosystèmes dégradés, à aider les sols à retenir davantage d'eau et à réduire les risques d'inondation. Les députés européens ont également demandé des objectifs contraignants en matière d'efficacité hydrique pour tout type d'utilisation de l'eau. Ils estiment que l'Union européenne devrait prendre plus de mesures pour réduire la pollution causée par les produits chimiques, les produits pharmaceutiques, les bactéries résistantes aux antibiotiques, les microplastiques, les pesticides chimiques et les engrais. Notons que la gestion transfrontière de l'eau est aussi un point clé, puisque de nombreux cours d'eau et lacs européens s'étendent sur plusieurs pays. Renforcer notre résilience en matière d'eau passe par des efforts communs à l'échelle européenne. De plus, des investissements dans les infrastructures hydrauliques et les systèmes de surveillance intelligents sont essentiels pour contrôler la qualité et l'utilisation de l'eau en temps réel. Dans le cadre des discussions sur le prochain budget à long terme de l'Union européenne, les députés ont donc proposé de créer un fonds distinct pour aider les régions les plus menacées par le manque d'eau à mieux s'adapter et à se préparer aux pénuries. Faire face à la crise de l'eau nécessite une action collective. Les responsables politiques doivent donner la priorité à une gestion de l'eau durable et veiller au respect de la législation, tandis que l'industrie doit investir dans des technologies économes en eau et prendre des mesures pour réduire la pollution. Mais nous-mêmes pouvons aussi modifier nos habitudes pour économiser l'eau au quotidien et soutenir les initiatives dans le domaine. En parallèle des efforts du Parlement européen pour préserver nos précieuses ressources en eau, il est essentiel que chacun de nous apporte sa pierre à l'édifice. 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
5: Alle, die jetzt noch hier sind, hören genau zu. Wir würden gerne einen Blick in eure Portemonnaies werfen. Das Ganze ist natürlich freiwillig, aber wer nichts zu verbergen hat, der braucht sich auch keine Sorgen machen.
6: Wer sitzt hier?
7: Oskar sitzt da.
6: Wo ist dein Portemonnaie, Oskar?
7: Ich hab keins.
8: Und das hier?
6: Freunde, wessen Platz ist das? Ich kann Ihre Empörung sehr wohl verstehen, Frau Nowak, aber Sie wissen nicht, wie lange das hier alles schon so geht. Es gibt an unserer Schule leider Leute, die klauen alles, was sie zwischen die Finger kriegen, und zwar einfach so.
5: Wir haben ja eine Null-Toleranz-Politik und das bedeutet, dass wir jeder Kleinigkeit nachgehen.
6: Ich gehe jetzt hier mit meinem Stift diese Namensliste ab und alles, was du tun musst, ist zu nicken.
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8: Mein Sohn klaut nicht. Der Mann klaut. Riech ihm die Beine.
9: Willst du mich an meinen Namen nehmen?
10: Hier werden ganze Existenzen vernichtet. Bloß aufgrund irgendwelcher Vermutungen.
11: Schämen Sie sich.
10: Dein blöden Zynismus, den kannst du einfach so
12: aussehen.
13: Was sind das für Meinungsverschiedenheiten?
14: Was im Lehrerzimmer passiert, bleibt im Lehrerzimmer.
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11: Wenn es um die Gesetzgebung in der EU geht, fallen oft Schlagworte wie gemeinsame Agrarpolitik, EU-Haushalt oder europäischer grüner Deal. Doch hinter diesen abstrakten Bezeichnungen verbergen sich oft konkrete Vorschriften, die die Menschen in den Städten und Regionen der EU betreffen. Wussten Sie, dass sich die meisten EU-Vorschriften unmittelbar auf den Alltag derjenigen auswirken, die in den ländlichen Gemeinden, Städten und Regionen der EU leben? Aus diesem Grund wurde der Europäische Ausschuss der Regionen eingerichtet. Er sorgt dafür, dass die EU die Interessen der Städte und Regionen in der Europäischen Union berücksichtigt, wenn sie Gesetze macht.
12: Sehen wir uns zunächst an, was dieser Ausschuss eigentlich ist und was er macht. Der Europäische Ausschuss der Regionen ist eine Einrichtung, die die EU-Organe berät. Er soll die Entscheidungsfindung der EU-Bürger näher gestalten. Die Mitglieder des Ausschusses gehen auf die Bedürfnisse der Regionen ein und darauf, wie sich die EU-Vorschriften vor Ort auswirken. So hat der Ausschuss der Regionen unter anderem gemeinsam mit der Europäischen Kommission ein Handbuch veröffentlicht, das den lokalen und regionalen Gebietskörperschaften als Orientierungshilfe zum europäischen Grünen Deal dient.
11: Wenn EU-Vorschriften die lokale und regionale Ebene betreffen, müssen Parlament, Kommission und Rat den Ausschuss der Regionen um eine Stellungnahme bitten. Wird der Ausschuss nicht rechtzeitig einbezogen, kann er vor dem Gerichtshof der Europäischen Union klagen, um seine institutionellen Rechte zu wahren. Der Ausschuss kann aber auch zu jedem anderen Thema Stellung nehmen. Wenn er der Ansicht ist, dass etwas, was die EU plant oder unternimmt, lokalen oder regionalen Interessen widerspricht.
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11: Nun etwas zum geschichtlichen Hintergrund. Der Ausschuss der Regionen wurde 1992 mit dem Vertrag von Maastricht eingerichtet. Als Zusammenschluss aus Politikerinnen und Politikern der Regionen der EU versteht sich der Ausschuss als Bindeglied zwischen den Unionsbürgerinnen und Bürgern und den EU-Organen. Seine erste Sitzung fand 1994 in Brüssel statt. Ursprünglich wurden seine Mitglieder von den EU-Staaten ernannt. Ihre Amtszeit dauerte 4 Jahre.
12: Nach dem Vertrag von Nizza gab es strukturelle Veränderungen und der Ausschuss nahm die Gestalt an, die er heute noch hat. Seine Mitglieder sind nun 5 Jahre im Amt und sie müssen regionalen oder lokalen Gebietskörperschaften angehören, was davor nicht galt. Das heißt, sie müssen zum Beispiel Gemeinderäte, Bürgermeisterinnen bzw. Bürgermeister oder Mitglieder von Regionalregierungen sein.
11: Kommen wir zu den Zahlen. Der Ausschuss der Regionen hat 329 Mitglieder, die 6-mal pro Jahr zu Plenartagungen in Brüssel zusammenkommen. Sie vertreten mehr als 92.000 Gemeinden und 240 Regionen der gesamten EU. Ähnlich wie im Europäischen Parlament sind auch im Ausschuss der Regionen die 27 EU-Staaten je nach Bevölkerungsgröße vertreten. Ähnlich große Staaten haben gleich viele Sitze im Ausschuss. Als größte Staaten der EU stellen Deutschland, Frankreich und Italien die meisten Mitglieder, nämlich jeweils 24. Malta hingegen, der kleinste Staat in der EU, wird nur von 5 Mitgliedern vertreten und Luxemburg und Zypern von jeweils 6. Sie denken jetzt vielleicht, das seien verhältnismäßig viele für die kleinen Staaten, doch dieser Verteilungsschlüssel soll verhindern, dass große Staaten zu viel Macht bekommen. Zugleich berücksichtigt man damit die Bevölkerungsgröße.
12: Wie die Mitglieder des Europäischen Parlaments bilden auch die Mitglieder des Ausschusses der Regionen Fraktionen. Und es gibt eine weitere Parallele. Die Mitglieder wählen ihre Präsidentin bzw. ihren Präsidenten und ihre erste Vizepräsidentin bzw. ihren ersten Vizepräsidenten, nämlich für jeweils 2,5 Jahre. Sie arbeiten mit den Fachkommissionen des Ausschusses der Regionen zusammen, die Stellungnahmen, Berichte und Entschließungen verfassen, über die der Ausschuss dann im Plenum abstimmt.
11: Im Ausschuss geht es aber nicht nur um Politik. Es geht auch darum, dafür zu sorgen, dass sich Regionen, Städte und Einzelne stärker in die EU einbringen. So werden regelmäßig Umfragen, Anhörungen und Veranstaltungen organisiert.

Die Länder des Westbalkans stehen seit Jahren im Mittelpunkt der Bemühungen um die Erweiterung der EU. Die Verhandlungen mit den einzelnen Ländern sind unterschiedlich weit fortgeschritten. Für alle gilt jedoch, dass die EU politische und wirtschaftliche Reformen fordert. Ein weiterer wichtiger Punkt ist die Achtung der Grundwerte der EU. Sie hören die Reihe Mehr Einsatz, bessere Rechtsetzung. In dieser Folge geht es um den EU-Beitritt der Länder des Westbalkans. Albanien, Bosnien und Herzegowina, das Kosovo, Nordmazedonien, Montenegro und Serbien. Die Länder des Westbalkans stehen seit Jahren im Mittelpunkt der Erweiterungspläne der Kommission. Seit dem Inkrafttreten des Vertrags von Lissabon im Jahr 2009 berät der Europäische Rat regelmäßig über die Beitrittsverhandlungen mit diesen 6 Ländern. Dort hat das große Erwartungen geweckt. Die Verhandlungen mit manchen Ländern sind schon weiter fortgeschritten. Mit Serbien, Montenegro, Nordmazedonien und Albanien führt die EU bereits Beitrittsverhandlungen. Sie gelten daher offiziell als Bewerberländer. Bosnien und Herzegowina und das Kosovo sind hingegen im Moment mögliche Bewerberländer. Doch der Weg zum EU-Beitritt ist für alle 6 Länder noch weit und birgt Hindernisse. Die Europäische Union fordert, dass sich die Länder des Westbalkans noch stärker zu den Werten der Demokratie bekennen, darunter Rechtsstaatlichkeit, unabhängige Justiz und grundlegende Bürgerrechte. Die Länder müssten auch entschlossen gegen Kriminalität und Korruption vorgehen und ihr Verwaltungswesen reformieren. Die Beitrittsverhandlungen mit Montenegro und Serbien sind zurzeit am weitesten fortgeschritten. Im Fall

0: Serbiens stehen größeren Verhandlungserfolgen jedoch die schlechten Beziehungen des Landes zum Kosovo im Wege. 2008 erklärte das Kosovo einseitig seine Unabhängigkeit von Serbien. Die Anerkennung als eigenständiger Staat ist jedoch umstritten. Unter anderem dank der Vermittlung durch die EU wurde der Dialog 2020 wieder aufgenommen, auch wenn er nach wie vor nicht reibungslos verläuft. Die offiziellen Verhandlungen mit Nordmazedonien und Albanien wurden erst im März 2020 aufgenommen, sind also in einem noch früheren Stadium. Als mögliche Bewerberländer haben Bosnien und Herzegowina und das Kosovo noch einen besonders weiten Weg vor sich. Bevor die Verhandlungen aufgenommen werden können, müssen beide Länder noch zentrale Forderungen der EU erfüllen. Der Beitritt der Länder des Westbalkans ist für die EU darüber hinaus eine politische und rechtliche Frage. Müssten wegen der erneuten Erweiterung der Union nicht die Gründungsverträge überarbeitet werden, damit die EU handlungsfähig bleibt? Vorschläge gibt es viele, aber über zwei wird besonders intensiv diskutiert. Soll der Rat der EU seine Beschlüsse künftig nicht mehr einstimmig fassen, sondern mit qualifizierter Mehrheit? Und könnte das Europäische Parlament eine noch wichtigere Rolle spielen? Mitten in der Corona-Pandemie, am 6. Mai 2020, fand ein Gipfeltreffen der EU mit den Ländern des Westbalkans statt, als Videokonferenz. Betont wurde, dass die 27 Mitgliedstaaten der EU und die Bewerberländer im Geiste der Solidarität zusammenstehen. Klar sei auch die strategische Bedeutung der Region für die EU. Im Rahmen des Gipfeltreffens sagte die Kommission den 6 Ländern außerdem ein 3,3 Milliarden Euro schweres Hilfspaket zu. Es soll ihnen helfen, die Gesundheitskrise zu überstehen. Nicht zu vergessen ist, dass die EU für alle Länder des Westbalkans der wichtigste Handelspartner ist. Darüber hinaus unterstützt die EU sie über das sogenannte Instrument für Heranführungshilfe. Dieses langfristig ausgelegte Förderpaket ist unter anderem auf den Umstieg auf eine umweltfreundliche Wirtschaft und den digitalen Wandel ausgerichtet. Ein weiterer Aspekt ist die wirtschaftliche Zusammenarbeit in der Region. Diese Ziele stehen auch mit dem Aufbauplan Next Generation EU und dem europäischen Grünen Deal im Einklang. Bis 2027 will die Europäische Union 9 Milliarden Euro an Direktbeihilfen ausschütten, um bis 2030 Investitionen von bis zu 20 Milliarden Euro anzustoßen. Eins ist bereits abzusehen: Albanien, Bosnien und Herzegowina, das Kosovo, Nordmazedonien, Montenegro und Serbien werden der Europäischen Union nicht gleichzeitig beitreten. Abzuwarten bleibt allerdings, welche Schritte sie auf dem Weg zum EU-Beitritt als nächstes machen. 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